Ja, schönen guten Morgen, Peter, Theo 5DB. Ja, einen wunderschönen guten Morgen. Ja, auf dich ist Verlass, hör mal. Wunderbar. Hätte ich jetzt gar nicht erwartet. Ja, kennst mich doch. Aber lass uns mal auf direkt gehen. DR9 DPA QSY.

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1: Sinker Felix mobil, moin Thomas. Ich war schon gerade durchs Kreuz Süd.
0: Ja, ich bin gerade gestartet hier. Bisschen verzögert und was ich gerade haben wir hier. Vielleicht angenehm heute Morgen, aber es heizt sich schon wieder auf.
1: War jetzt 23 Grad, schon ein bisschen bewölkt, aber zu Sicht, ja, Sonne scheint mir gerade von der Seite, der Auto. Ja, war gestern Abend, hieß ja irgendwie erst Gewitter und Kram, aber das war alles. War schönes Wetter gestern, ich war noch so ein bisschen später raus, aber es war dann irgendwie bis, ja, schon so bis 10 oder so unterwegs noch, war es halt schön. Ja, ja, heute auch mal gucken. So ist es. Jetzt haben wir jetzt einen Halsschmerzen gekriegt, da kämpfe ich jetzt gegen an, also da gibt es da gar keine Zeit für. Ja, ich denke, ich kriege es. Ja, so sieht es aus. Ja, gestern noch irgendwie beim Ikea oder beim Obi habe das Zeug gesucht, aber war generell erfolglos. Naja, mal schauen. Bei dem Wetter, aber ist deswegen immer noch später erst los. So Viertel nach 8. Da war es doch okay. So. Fahr gleich schon wieder ab. Gegenüber ist natürlich alles dicht. Auf der 4 nicht. Und eben war noch irgendein Unfall da, über Bord. Den kam ich jetzt besser durch, weil die von der Gegenseite nicht mehr auf die Autobahn kamen. Da war ich sofort gesperrt.
0: Ja, ich muss mal kurz hier, bei mir sind es ja nur ein paar Minuten. Ja, gestern Abend war ich freundlich raus und dann hab ich irgendwie einmal, hat die Motivation nicht verlassen. Dann habe ich hier das Fußballspiel noch geguckt, gestern Frankreich, Spanien, naja, bin ein bisschen was gemacht. Mal gucken, ob ich es heute mal schaffe rauszugehen. Also, Fahrradfahren abends ist jetzt momentan ein bisschen schwierig. Weil man sich ja nur motivieren muss und den Fahrrad mit, ich weiß das, aber irgendwie war es gestern so.
1: Oh ja, wie gesagt, bisschen später raus, da war schon okay. So, oh, scheint es aber richtig. Naja, mal gucken. Heute wird es ja auch nochmal 30, 31 Grad. Kühler wird es dann ja am Freitag. Da soll es dann irgendwie reinkommen vormittags. Da wollte ich dann eigentlich, jetzt habe ich mir freigenommen. Also Freitag bin ich dann nicht da. Wollte ich dann nur sitzen dürfen. Oh je, mal gucken. Ja, morgen muss ich ihn dann auch mitnehmen und nochmal waschen. Und naja, schau. Mal schauen, wie das da ausgeht. So. So. Von der Autobahn nicht runter. Wie gesagt, heute guter Zeit. Mal schauen, was der Dach so sagt. Wahrscheinlich der übliche Wahnsinn. Man hetzt wieder irgendwelche Zeug hinterher, was man nicht kriegt, weil es irgendwo versteckt ist. Ah ja. Keine Ahnung. Was das bei uns alles soll. Warum uns alle gegenseitig das Leben schwer machen. 90% der Probleme, die wir in unserer Firma haben, haben wir selbst gemacht. Aber immerhin. Da kocht der Chef doch selbst dahin.
0: Wenn die Feststellung getroffen wurde, ist ja die erste Voraussetzung dafür, dass man was machen kann. Aber, naja, ich denke schon, ich weiß, was du meinst. Ja, wir sind gestern Morgen durch die Allen gelaufen bei uns, da war überall Wasser drin. Also der Starkregen des Vorabends, der hat seine Spuren hinterlassen. Das hatte ich auch noch nicht gesehen, sowas.
1: Ah ja, klar. Das hat echt Starkregen, ne? Also das ist irgendwie, bringt der Natur so nicht viel, also wenn oben noch was wegschwemmt, aber nach unten kommt nichts und ja eben, dann hast du auch irgendwo solche Auswüchse. Algen und Kram. Aber im Auto kämpfe ich hier immer so unter der Heckklappe, dann bin ich bei Algen, also keine Ahnung. Ja. Ich habe in Holland so ein Algenmittel, da hätte ich das mal drauf tun sollen. Das hält dann auch erstmal länger. Naja, mal gucken. So. Ja, mit den 90%, das ist ja das ist der Kenntnis der Mitarbeiter, aber nicht der Geschäftsführung, das ist das Problem. Die Banke macht alles richtig. Naja, so. Dann schauen wir mal. Die Shell hat hier wieder Eau de Cologne in die Luft geblasen. Nein, wunderbar. Seitdem die da umstellen auf Wasserstoff, sind die irgendwelche Rohre da ständig am Abbauen und Spülen und da manchmal herrlich, was da hier für Gerüche einsteht. in die Lüftung spült. Wunderbar. So, dann habe ich es auch gleich. Ich muss es auch gleich haben, oder?
0: Warte ein. Das hat jetzt frei und lenkt mal eben die Lücke da. Die Lücke gleich reinschießen und dann war es das auch schon. Das geht jetzt los. Naja. Ja, da weißt du wenigstens, dass die Shell aktiv ist, ne, wenn du mit ihren Gerüchen unterwegs bist.
1: Ja, ja, man weiß immer, wann man da ist. Genau. Ja, ja, ich bin auch in der Zielstraße. Dann haben wir es ja. Ja, wünsche dir schon mal einen schönen Tag. Komm gut durch, nimm es morgen oder so. Dann war hier DKV Felix Mobil. Nein, bitte ich nochmal zu dir. Parks gerade, okay. So. Ja. Wie gesagt, dann hier das rechts und links mal nicht übersehen. So, das suche ich mir auch mal irgendwas zum Hinstellen des Fahrzeugs. Mal gucken, was hier los ist. Da hat eine Lichtklappe auf. Ja, gut. Ah, da hinten. Da war die Sitzstelle an der Mauer. So, ich hoffe, du hast jetzt bin ich dran.
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0: So, hat geklappt, der Platz war frei, wie gesagt. Ja, okay, prima, du bist ja auch angekommen, dann wünsche ich dir einen guten Schritt in den Mittwoch und dann dauert es morgen früh nochmal. Alles klar. Das heißt, ich fährst OWL, sag ich dann, dicker 4 der XT 3000. Tschüss und bin raus.
1: So, machen wir das, alles klar, dann bis morgen, dicker 4 XT. Tschüss, Thomas, tschüss.

0: Yes, Tower Golf 9, Echo Alpha Golf.
1: Ja, guten Tag, bitte. Delta November 90, Euro Mike Portable.
0: Ja, sehr schön. Hier ist Delta Golf 9, Echo Alpha Golf. Ja, das funktioniert. Ich habe gerade hier mal über die Frequenzen gedreht und meine ATAS eingestellt, eigentlich für 50 MHz. Aber ich sehe gerade, dass sie auf 2 Meter mit einem guten SWR jetzt gerade funktioniert. Deswegen hatte ich das Relais aufgetastet.
1: Danke für die ganze Zeit, wir sind bei, ich bin hier mit Zeug von uns und meine Frau Kaffee trinken, also ich bringe mein Wohngerät schon mal mit, mal gucken, ob da was los ist. Ja, da hört sich die Sprache, da muss ich mich natürlich direkt melden.
0: Ja, wie gesagt, funktioniert ein Wandfall. Name ist Klaus, Code als Essen im Ruhrgebiet. Muss man eben ganz kurz was ausprobieren, Augenblick. Hier ist Delta Golf 9, Echo Alpha Golf. Ja, Moment.
1: Ah, alles gut.
0: Na gut, hier ist DG 9 ERG, jetzt mit dem Alinco DR605 alter Mobiltransceiver. Da fällt das Relais etwas stärker ein, weil ich dann eine X50 dran habe.
1: Ja, das kann ich aber gut verstehen. Also das ist alles wunderbar von deiner Seite aus. Ja, ich bin mit dem Handfunkgerät mit dem Baufeld Ufer 17 im Moment zugange. Mit einer Goya-Aufsteckantenne drauf und wie gesagt, komfortablerweise ist über Fallendeck unterwegs.
0: Über Fallenberg sagt mir was. Ich bin unten in Alsdorf mehr oder weniger aufgewachsen und ja, das.
1: Ja, ja, gut, klar, Alsdorf, ne, ist noch Teil von der Region Aachen. Also Dorfstadt, ne, Stadt davon. Ja, klar, ist nicht gerade Luft, sag ich mal, Linie vielleicht von mir aus 10, 50 Kilometer, weiter ist es nicht.
0: Ja, richtig. Also funktioniert von deinem Gerät aus eigentlich ganz gut. Funktioniert fantastisch. Zwar ein bisschen angerauscht, aber das ist auch hier meiner Lage.
1: Ja gut, ich sag mal so, das ist.
0: Hatte ich am Anfang mit der mit dem ja, Mobiltransceiver hier gesendet. Das ist so ein FT897 und jetzt sende ich hier mit Mobil rein 2 Meter und 70 Zentimeter.
1: Ja, mit, wie gesagt, ich bin da also über den Aachener Register dran. Das Delta Bravo 060 Alpha und dann ist ein 2 Meter Relais ist ungefähr 25 Kilometer von mir entfernt und ja, ich habe da doch ganz gut drin. Ich bin überrascht.
0: Dann muss das aber über den Verbund laufen irgendwie, weil ich steige hier über Dortmund ein. Aber die sind wahrscheinlich irgendwie miteinander alle vernetzt, weil Aachen ist ja eigentlich ein bisschen höher, ne, von der Frequenz her.
1: Ja, ich denke mal, also wir haben jetzt die Frequenz 155, 8 und 5, ist die Ausgabe, ne? Ja, dann. Aber sonst, die Antenne ist ungefähr 130 Meter hoch, also von daher denke ich mal, doch, da kommt das schon ganz gut hin, ne? Ja. Ist sowieso alles so kompliziert, was wir jetzt haben, der Lebensverbund. Von daher klappt das immer so gut.
0: Ja, eben, ganz genau, wollte ich gerade sagen, ne? Ich bin ja 50 kHz praktisch tiefer auf dem Dortmunder Relais und steige also über das Dortmunder Relais rein. Gut, danke schön erstmal fürs Hereinkommen. Ich muss gleich zum Essen, sonst kriege ich Haue. du weißt ja, Frauen soll man nicht warten lassen. Und ja, dann wünsche ich dir noch einen schönen Nachmittag. Vielleicht hört man sich nochmal.
1: Ja, alles klar, da war ich mal 73 nach Dortmund rüber und ja, hat mich wieder gefreut, mit dem netten Tour zu führen und bleibt gesund und ich hoffe, man hört schon viel Fall wieder hier. Vielleicht ist das hohe Frau hier sicher schon. Ja gut, alles klar. Hier kommt Delta November 90er Mai.
0: Ja, okay, alles klar. Delta November 9 oder 5, das habe ich jetzt nicht ganz verstanden. Sierra Mike, hier ist Delta Golf 9, Echo Alpha Golf. Ja, vielen Dank nochmal.
1: Ja, wie gesagt, also wünsche dir dann natürlich auch einen schönen Nachmittag 73 und natürlich alles Gute, gute Gesundheit vor allen Dingen. Danke fürs Melden. Ja, hat mich sehr gefreut. Hier von Marco, der Delta November 9, Sierra Mike.
0: Ja, okay, alles klar. Bye bye und schönen Tag noch so. Ich muss abschalten.
1: Alles klar, ciao von Hörzig. Bis dann, 73. Ciao, ciao, bis dann gleich wieder.
0: Ja, okay, Delta Golf 9, ich Alpha Golf schließt die Station im Moment.

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1: Mahlzeit, das hier, sagt Delta Lima Echo Kilo drauf.
0: Ah, ich gibt's auch noch. Hallo Kalle. Hier ist Delta Juliet 3 Kilo Juliet. Name Robert, bin hier in der Eifel. Ganz grob in der Nähe von der Dahlemmer Binz, wenn man so will. Ne? Ja, geht gut. Hallo Kalle, ich hoffe, es ist bei dir noch alles in Ordnung.
1: Ich bin schon umgezogen, in der Eifel gesehen. Und ich bin nicht vorher im Ruhrgebiet.
0: Nö. Vorher war ich Kölner. Aber ist schon lange her, ne? 27 Jahre.
1: Und jetzt bist du schon 27 Jahre Rentner, Hagi.
0: Nö. Ich muss noch lange arbeiten. Ich hatte früher die Lizenz gemacht, vielleicht hängt es damit zusammen, ne? Sobald die Füße nicht mehr unter Papas Tisch waren, hatte ich die Lizenz gemacht.
1: Sobald du jung und knackig warst, hast du die Lizenz gemacht, okay. Ich war auch 39 und halb. Dummerweise die Lizenz gemacht, aber ich spreche jetzt. Ich hätte auch vielleicht früher machen können, wenn ich irgendwie früher andere Hinweise gekriegt hätte. Ne? Sagen wir mal so, ich habe von 81 bis 86 habe ich CB-Funk gemacht und so. Hätte man auch vielleicht ein bisschen früher gemacht, ne?
0: Ja, ich glaube, ich war mit 22 dann dabei, ne? Hat auch ein bisschen gedauert, ne? Zwischen alt und durcheinander musste der Amateurfunk noch entdeckt werden.
1: sagen wir mal so, bis Anfang der 90er Jahre oder so, da musstest du gucken, ob du nicht nur die Lizenz machst, sondern du musst auch gucken, dass du auf die Prüf, wenn sie dann die Prüfung bestehen will oder wenn sie dann zur Lizenzbehörde, dass du auch deinen polizeilichen Führer abgeben musst, ne?
0: Ja, das war da noch sauber, ne? Die Standtaten, die kamen erst später.
1: 90, wo das so langsam allmählich gelockert wurde von das Gesetz, ne?
0: Ja, aber das war ja früher erforderlich, Kalle, ne? Dann hat man das halt eben abgegeben. Dann war das eben so, ne? Und die Prüfung machen war auch nicht allzu schwer. War aber im Golf 03 da in diesem Kurs, ne? Und der Kurs, der war hervorragend, ne? Da kann man nicht anders sagen. Wenn du da warst und bist wach geblieben, dann hat das zur Lizenz gereicht. Ne? Die Jungs, die waren einfach gut. Damit haben die auch damals, glaube ich, geworben. Ne? 99,9% bringen sie durch die Prüfung. Die haben tatsächlich mal einen verloren, der nie wieder zur Prüfung wollte. Ne? Keine Ahnung. Aber ansonsten haben die wirklich alle durchgebracht. Ne? Die haben sich unheimlich Mühe gegeben. Aber die haben die Kurse auch so gemacht. Ja, keine Ahnung. Mit unheimlich prägenden Sätzen und so. Kalle, ne? Ich bin da bis heute sehr dankbar drum. Weil so wie das heute läuft, kann ich mir das nicht vorstellen. Und dass man da alleine zu Hause

0: Mein OV hatte das nicht gemacht gehabt, aber dafür hat mein OV sich bemüht, mich auch anderswo anzumelden oder Angebote machen zu können. Und dann haben wir dann herausgefunden, dass der Günther Zellmer in Berlin, weil er selbst auch stark sehgeschädigt war, und hat einen Kumpel gehabt, der kam aus Bonn, das war der Chris gewesen, der DR3 Kilo Bravo. Und die beiden, der Chris, der war auch ein Frührentner, ein guter Frührentner. Und die beiden hatten das zusammen gemanagt. Ne? Und so, da habt ihr Ende der 90er Jahre, oder Anfang der 90er Jahre, haben wir erstmal dann versuchsweise in Oberwesel da das gemacht. Da ist ja so ein Erholungshaus für Behinderte, die ist, kannst du sagen jetzt, die, da haben die so ein Jugendhaus gehabt für Behinderte und da konnten auch dann so verschiedene andere. Und da hatten die erstmal den ersten Kurs da gehabt, im August gehabt. Und dann später nachher dann gehen die nach Oberwesel, nach Saulgrub. Da haben die dann weitergemacht, ne?
1: Ach, ja, das weiß ich natürlich nicht, ne? So weit weg. Wir waren ja eher so im Kölner Raum beheimatet, ne? Dann hat halt in die eine Richtung vielleicht nach Bonn noch gereicht und Vogelburg und so, ne? Aber drüber hinaus, diese ist schon eine Ecke zu weit, ne? Das sind sicherlich auch nochmal 140, 150 Kilometer gewesen, ne? Da hatten wir praktisch dann weniger Verbindung zu, ne? Naja, bei uns war praktisch die Ursache einer Rüsselfunk, der die Runde immer schön geleitet hat und hat für Ordnung gesorgt, der war plötzlich nicht mehr da. Da habe ich den angerufen und habe gesagt, Fritz, was ist los? Machst du keinen CB-Funk mehr, ne? Mach ich nicht mehr. Ich mache jetzt Amateurfunk. Was ist das denn? Ja, kommst du am besten vorbei. Okay. Ich dachte, naja, war jetzt halt so weit weg. Aber das bin ich besser, vielleicht so 5, 6 Kilometer Abstand. Da bin ich da ausgestiegen, da denke ich, oh, ja, merkwürdige Sachen aufgebaut, ne? 17 Meter Gittermast, 5 Element Beam im Garten und so, ne? So, dann hat er mir dann gezeigt, so, jetzt drehen wir die Antenne nach Amerika, jetzt funken wir nach Amerika. Da ist sicher Fritz, ja, hat der Fritz nach Amerika gefunkt, ne? Dann hat er gesagt, weißt du was, der ist ja noch gar nicht richtig beeindruckend. Wir drehen jetzt mal nach VK, das ist Australien, da funken wir mal damit, ne? Naja. Dann hat er mir dann praktisch alles gezeigt und hat dann mir auch erklärt, wo er die Prüfung gemacht hatte. Ja, dann waren wir alle relativ schnell darüber gewechselt. Die hatten immer so Kurse von, ich glaube, so Herbst bis, na, sagen wir, Ende Frühjahr irgendwann, ne? Dann hast du Prüfung gemacht, da warst du dabei. Also knapp ein halbes Jahr hat das immer gedauert, ne? Das war auf der Burg Limperich. Tendenziell haben die mal mit 30 Leuten angefangen, aber immerhin immer noch mit 20, 22 abgeschlossen. Ja, ja. Von daher war das relativ schnell erledigt, wenn ich ehrlich bin.
0: Weißt du, und das Thema ist auch noch nebenbei, das kannst du dich auch bestimmt noch erinnern, wenn du jetzt von eins von diesen Gruppen, die du angeboten gekriegt hast, so, man sagt ja, vier verschiedene Fragen, was dabei sein, ne? Wenn du jetzt natürlich im Zusammenhang mit CW gerechnet natürlich, war das jetzt hier verschiedene Fragen gewesen. Und wenn eins von diesen jetzt irgendwie zwischen, vor allem jetzt die Technik und vielleicht auch Gesetze oder wenn du das nicht so richtig verstanden hast, dann bist du ausgeschlossen worden. Na ja, für ungefähr insgesamt 4 Monate pausieren mussten, ne? Bis du dann wieder weitermachen konntest.
1: Ja, da hatte ich Glück. Geil. Ich habe ja einen technischen Beruf, daher fiel mir das praktisch alles entgegen, also alles gut. Und die haben das aber auch super erklärt. Ne? Was weiß ich, die ganzen Schaltbilder, kannst du dich dran erinnern, oder die Blockschaltbilder vielmehr. Die hat ja mit einem Satz praktisch angefangen, wo du schon dachtest, okay. Weil er hat ja nämlich zum Beispiel gesagt, alle Blockschaltbilder haben 7 Kästen. Brauchst du überhaupt gar nicht überlegen, erstmal werden 7 Kästen gezeichnet. Ne? Naja. Und wenn es um Sender ging und Empfänger ging, hast der dann überlegt, auf welcher Seite du anfängst, wo die Antenne drankommt, was kommt immer nach der Antenne. So, und solche Sätze hatte ich gebildet. Natürlich kommt nach

0: Hinter der Oberstärke und so weiter. Das waren so Selbstverständlichkeiten, ne? Irgendwie die, der Satzaufbau, die sie hatten, ne? Also selbst wenn du nichts gewusst hast, hast du ja so den sieben Kästen da gezeichnet, ne? Ja, und dann ging das weiter, ne? Und dann wurde ja dann so erklärt, dass du das auch verstanden hast. Und wenn ich ehrlich bin, ich habe mich an Gesetzeskunde schwerer getan, ne? Aber lag so ein bisschen daran, das hatten die praktisch da auch nicht groß vorgetragen. Das musstest du dir selber aneignen, ne? Ich war keiner, der so Juristendeutsch gut wiedergeben konnte, ne? Und dadurch, dass du das ja handschriftlich wiedergeben musstest, hatte so eine Kölsch-Erklärung dann meistens nicht gereicht, ne? Das war ein bisschen kritisch, ne? Aber alles andere ging einfach.
1: Ich habe damals gesagt, weil ich also indirekt, ich habe zwar jetzt hier auf Ort, die haben zwar so kurze Kleinigkeiten, haben sie bei mir mal was geholfen gehabt, aber so intensivmäßig war das nicht. Und ich wollte jetzt eigentlich in eine Gemeinschaft rein, wo ich mal sagen, da bin ich jetzt Tag und Nacht vertreten, ne, und da haben die, habe ich mich dann da angemeldet bei ihm. Muss ich auch die Seminarkosten bezahlen und auch jetzt Aufenthalt für das Haus. Ja, da, weißt du, aber dann war ich, wir waren nur zwischen 20 und 28 Leute waren wir unter anderem bei Rentner vertreten. Da waren Blinde und Sehende normalerweise. Und aber wir hatten untereinander unterschiedliche Meinung. So, also jeder konnte sich unter sich nachher noch kontrollieren, ne, wer da besser konnte, der konnte dem anderen wieder aufklären, was jetzt war. Ne, und so. Wir hatten von morgens 8 Uhr bis ca. 8, abends 8 Uhr hatten wir unsere Termine gehabt und wir hatten zwischendurch mal Pause gehabt, Essen und so was, oder vielleicht mal einen Ausgang gehabt. Ne, aber sonst haben wir richtig mal auch, ne, 3 Wochen lang.
0: Ach, du warst auf so einem Intensiv-Kriechlehrgang, ne? Ja, das haben wir uns in Wesseling auch ein paar gemacht, ne? Warst denn du in Damp, oder wo war das?
1: Ich hab gesagt, der erste Schnitt war in Oberwesel, das ist im Koblenzer gewesen. Aber das hat mir nicht irgendwie, das hat mir ein bisschen nicht so sehr gefallen gehabt. Das war im August gewesen, 89. Das hat auch nicht so geklappt. Und da habe ich ihn leider Gottes einen Zusammenbruch gehabt. Und dann musste ich dann 4 Monate warten. Und dann bin ich anschließend früher zu der Telekom selbst gefahren nach Düsseldorf. Habe ich mir die erste Lizenz zugeholt. Und dann später nachher den nächsten Stoß habe ich dann in Oberwesel geholt. In Saugrub. In Bayern, da waren die Leute viel anständiger.
0: Ja, das kann ich natürlich nicht beurteilen. Ja, so ja fast annähernd derselben, ja, praktisch zur Lizenz gekommen, ne? Prima. Naja, bei diesen Intensivlehrgängen war uns nur aufgefallen, da gingen keine Waschler draus hervor, ne? Das waren eher so. Die Leute haben es irgendwie schnell gemacht, weil gab es irgendwie Nordsee, Ostsee, ich weiß nicht ganz genau, wo Dampf war, ne? Irgendwo wohl einigermaßen schön gelegen, ne? Aber alles, was daher kam, das hat sich praktisch nachher getrennt, ne? Das war so Vogelburg, Wesseling, Köln, Südgruppe, alles, ne? Und die aus dem Intensivlehrgang kamen, die waren eher so die Kaufamateure, ne? Oder haben sich die Sachen basteln lassen und hervorgerufen, wie jetzt das gemacht hat, und dann kam dann irgendwann heraus, wer das wirklich gemacht hat. Ne? Das war das Einzige, was auffällig war, ne? Weil das andere war so ein bisschen praktischer, und da muss ich sagen, das lag mir näher, ne? Oh ja, und von den Leuten kann ich gar nichts sagen. Natürlich war es in manchen Belangen der blöde Rüpelfunker, ne? Da kamst du ja nochmal her, und warst ja unter Umständen ja froh, wenn du auch mal anknüpfen konntest und hast dann erzählt von deinem kleinen QSO auf dem Rüsselband irgendwo, ne? natürlich war das nicht vergleichbar. Ne? Also von daher gab es schon Situationen, wo man hätte sagen können, naja, so ganz angenommen hat sie einen. Aber so rückblickend kann man auch sagen, naja, gut, ist ja was anderes, wenn man nach Australien jeden Tag eine Verbindung hat, als nach Spanien, Italien oder sonst was.
1: Ja, Robert, wie gesagt, so ging es aber. Und seitdem kann man sagen, ich habe an der Start, die erste Lizenzklasse war DC-5 Juliet Romeo, India meine ich. Und das war dann am 7. Mai, habe ich dann in Düsseldorf bestanden gehabt. Habe ich sofort ausgehändigt gekriegt, ne? Und das, dann wieder, und dann später bin ich nochmal nach Düsseldorf gefahren. Dann habe ich die Technik für die Klasse A gemacht. Ne, und dann bin ich anschließend nach Rolkopf gefahren. Und da habe ich ja die A-Lizenz gemacht. Ne, und dann später bin ich längere Zeit auf der A-Lizenz stehen geblieben. Da habe ich zwischendurch mal die Technik für die B-Klasse gemacht. Und ja, dann 93 habe ich dann die letzte Runde gemacht. Ne.
0: Ja, war bei mir ein bisschen kürzer, ne? Also praktisch einmal hingegangen, dann hast du ja auch gewissen Prozentsatz für die Technik gehabt, dann musstest du irgendwann nochmal hin zur CW, das war es dann aber auch. Naja, deswegen auch das Rufzeichen Delta Julia, 3 Kilo Julia, das wird jetzt eigentlich nie wieder nehmen, ne? Aber nach der CW-Prüfung sagten die dann, ja, was hätten wir denn mit Rufzeichen? Vorher das Rufzeichen, das war ja, auch eben das Rufzeichen, hat der Nantes mit Kilo Bravo Bravo. Das ist alles aus derselben Zeitrichtung. Ich hätte Kilo Bravo Alpha am Ende, somit also auch keine Namensgleichheiten oder Abdeckungen. Und da habe ich gesagt, ist mir egal, Hauptsache kurz. Und dass sich das gut geben lässt. Ne? Und dann sagten die dann, ja, das ist gerade frei. Delta Juliet 3 Kilo Juliet. Und ich denke so, ja, das lässt sich gut geben, ist melodisch, ja, das nimmst du. Ne? Naja. Akustisch und verbal, muss ich so im Nachhinein sagen, ist das nicht immer so einfach und so leicht zu verstehen. Öfter auch schon mal irgendwelche Dreher drin. Da wird ganz gerne immer Delta Lima 3 Kilo Juliet draußen, sowas. Dieses zweite Juliet, das beißt sich schon mal. Dann kann auch richtig auf dem Blatt Papier stehen und gelockt sein, wird dann trotzdem irgendwie falsch vorgelesen bei jedem, ich würde sagen, dritten, fünften Kurs oder so, etwa auf Kurzwelle, ne? Daher ist so ein bisschen unglücklich, aber hab's nie umschreiben lassen, war dann eben so. kann man aber im Nachhinein niemand empfehlen, aber heute macht auch keiner mehr. Der Morse-Telegraph Prüfung kommt dann da raus und macht sich dann Gedanken um ein Rufzeichen. Heute kann man das ja alles ein bisschen planbarer, länger machen, im Internet gucken, was frei ist und so weiter. Aber du hast eben auch noch was Schönes gesagt. Ja, man ist da rausgekommen und hat direkt ein Rufzeichen gehabt und konnte Betrieb machen. Und da sind die Jungs heute und Mädels ganz weit von entfernt. Ne? Die kommen aus der Prüfung raus und das Rufzeichen wird dann, wenn sie Glück haben, in 3 Wochen mal zugeteilt. Ne? Finde ich etwas unglücklich.
1: Das war aber nur beim ersten Mal, wo ich dann auch in Düsseldorf war. Zweitens, nachher das Spiel, nachher die anderen Sachen da, West Delta Hotel oder West Delta Kühl, Delta Lima, Rufzeichen. Da muss ich dann maximal 1 Woche warten. Also, ich bin in Rolkopf war, da, wie ich jetzt fertig war und bestanden habe. Und ich hatte am 15.12. habe ich bestanden und dann eine Woche später, oder besser gesagt, ne, am 15.12. habe ich die Lizenzklasse gehört. Oder 1 Woche vorher. Habe ich das bestanden gehabt, ne?
0: Naja, aber die Wartezeit, da kann schon, glaube ich, heutzutage schrecklich sein, ne? Ich weiß nicht, ob ich da schon mal das auch veröffentlicht habe und gesagt, Mensch, das dauert lange und alles Gediente, dann alle sagten, Mensch, da geduldig ich doch mal und ich habe nur gedacht, weil ich warten muss, ne? Ich weiß noch, weißt du, die meisten Leute machen doch vor der Bundesnetzagentur ein Bild, ne? Das hätte bei uns gar nicht funktioniert. Ne? Ich bin die Tür raus, da stand der Alter, der ist aus der 1 Kilo Alpha damals, und sagte, hier hast du ein Funkgerät, der Fritz ist am Apparat. Ne? Okay, also ich habe praktisch direkt während dem Rausgehen schon ein Handfunkgerät in die Hand gedrückt gekriegt und konnte dann Betrieb machen.
1: Aber ich war auch

0: da drückt vielleicht noch einer mit. Ne? 73 rückst du rum, DJ3 kann ich auf Portal.
1: Tschüss, bis dann.

0: Hier sind die Relaisfunkstellen Delta Bravo 0 Delta Oscar und Delta Bravo 0 Tango Tango in Dortmund. 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